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0: Es ist der Sonntag nach dem Lake Life. Es ist der Sonntagmorgen auf Kanal 3. Schön, habt ihr reingeschaltet. Wir lassen die unvergesslichen Lake Life Tag noch mal ein bisschen Revue passieren an diesem Sonntag. Und dazu haben wir natürlich gute Musik am Start. Taylor Swift mit ihrem aktuellen Hit Elizabeth Taylor hören wir in den nächsten 10 Minuten.
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0: Und auch einen absoluten Sommerklassiker hören wir, Me gustas tú von Manu Chao. Ebenfalls gleich hier auf Kanal 3. Jetzt ist es mir.
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0: Es ist heiss und es bleibt heiss. Wenn man hier auf die nächste Woche schaut, dann sehen wir vor allem eins mindestens 30 Grad. Aber eins nach dem anderen, zuerst mal heute. Heute erwartet uns ein mehrheitlich sonniger Tag mit Temperaturen um die 33 Grad maximal.
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0: Wir haben 1 Minute nach der 7. Ihr kommt super durch den Sonntagmorgen. Kein Stau oder Stocker ist gemeldet. Eine gute Fahrt und ein grosses Auto.
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0: Die eine oder der andere ist am Morgen sicher mit einem Ohrwurm aufgestanden. Aber bitte, es ist absolut verständlich.

0: Ja, Biel. Die Chöre, die haben definitiv für Biel gesungen gestern. Was ein Abschluss vom Lake Life 2026 mit dem Mark Forster. Wir schauen nochmal zurück auf die letzten Tage und Nächte. Im Lake Life am Mikrofon ist der Livio Kocher heute zusammen.
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0: 22 Minuten nach der 7 haben wir an diesem Sonntag. Dir hört Kanal 3. Was ein Abschluss ist das gestern?
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0: Das Lake Life 2026 ist Geschichte und gestern hat es nochmal zahlreiche Highlights gegeben. Zum Ende haben wir Besuch aus Schottland. Amy MacDonald hat die Mainstage verzaubert.
3: Wie sie schottisch geredet hat, habe ich mega lässig gefunden. Ich liebe das Singen von dem Dialekt, bin ich mega lässig.
4: Also ihre Power und wenn sie von da schwätzen, dann gibt es mir fast einen. So cool, ihr Dialekt.
5: Der Schluss habe ich sehr schön gefunden, so als die Lichter und so. Genau, aber eigentlich habe ich sie nicht so gekannt. Ich habe nur Lieder gekannt, aber ich finde die Lieder von ihr ziemlich gut.
0: Und als grosser Abschluss ist nachher noch er hier gekommen.
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0: Der Mark Forster. Und nach seinem Konzert sind wir schnell den Puls fühlen bei seinen Fans.
7: Er selber, wie er so seine Bühnenpräsenz und was er so für einen Vibe hat übergebracht.
8: Und dann echt so die nostalgischen Lieder, die jeder kennt. Der Vibe. Sein Vibe.
9: Wo die eine Person auf die Bühne ist draufgegangen, das war schadhaft.
10: Ja, meine Kolleginnen können so ein bisschen die Kindheit wieder auferleben mit seinen Liedern.
11: Konfetti waren sehr cool.
12: Au revoir war halt schon sehr gut.

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Gano3 eingeschaltet. Sonntagmorgen, hallo zusammen. Ja, es ist noch früh, aber ganz ehrlich, so ein Sonntagmorgen, schön ruhig und vor allem in diesen Tagen wieder noch einigermaßen kühl, das geniessen wir so richtig. Und passend dazu, jetzt geht der Song hier.

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0: Mit «Gano 3 Sonntagmorgen, hoi zusammen. Das erste Kaffee, das ist vielleicht schon getrunken, das Gipfel ist separat. Trotzdem mögen wir vielleicht noch nicht mitsingen, aber dazu summen geht bei dem da hier auch tipptopp. «Dear Darling», der Hit vom Oli Murs, hören wir in den nächsten 10 Minuten. Heute Nacht der News hören wir Olivia Dean mit ihrem aktuellen Hit «So easy». Jetzt ist 8 Uhr.
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0: Noch schnell die Löcher aufschreissen im Haus oder in der Wohnung. 18 Grad sind es aktuell in der Region. Und im Nami, das ist dann eben bis zu 33 Grad, die erwartet sind. Dann sind wir dann eben vielleicht froh, haben wir dann jetzt das Fenster noch ein bisschen offen gehabt. Es geht auch heute einen wahnsinnig schönen Tag mit Sonne und Wolken. Und auch heute bleibt es aber eben trocken.
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0: Eine Minute nach der Nacht, weder auf der Strasse noch auf der Schiene verliert die Zeit. Kein Stau oder Verspätung ist gemeldet. Kommt gut ans Ziel.
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0: Es ist so ein bisschen ein emotionaler Mix heute Morgen. Irgendwie sind wir noch so in Partystimmung. Wie die Fans hier von Macklemore nach seinem Konzert im Lake Life. Aber irgendwie sind wir auch ein bisschen traurig, ist schon wieder durch das Kabel Lake Life. Wir von Kanal 3, wir begleiten euch durch den Sonntag nach dem Lake Life. Als nächstes mit der Olivia Dean und «So easy». Mein Name ist Livia Kocher, heute zusammen.
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0: 22 Minuten nach der Nacht haben wir und ihr hört Gallo 3 am Sonntag. Hallo zusammen.
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0: Seit fast 40 Jahren tut man das Liegerts beim Insel Liegerts Schwimmen schwadern. Also eigentlich tun sich die Leute bei einem Schwimmrennen messen. Und dieses Jahr ist das Insel Liegerts Schwimmen gestern am Nachmittag bei herrlichen Temperaturen und viele Teilnehmerinnen und Teilnehmer über die Bühne gegangen. Der Normo Lanz von der Redaktion war vor Ort.
2: Ja, bei diesen Temperaturen ist es kein Wunder, dass so viele Leute an diesem Schwimmrennen teilnehmen. 350 Leute waren auch dieses Jahr wieder am Start. Seit es den Anlass gibt, nämlich seit 37 Jahren, ist er im Grunde genommen der gleiche. Das helfe dabei, dass alles so gut laufe, wie der Alain Binkeli, IT-Verantwortlicher vom Insel Liegerts Schwimmen, sagt. Er ist schon seit 20 Jahren Mitglied des OK.
3: Also vom Team her fast nichts. Wir sind immer noch die gleichen. Das ist der Vorteil. Wir sind ein gespieltes Team. Wir wissen haargenau, was wir zu tun haben. Wir arbeiten auch seit eh und je mit dem Seerettungsdienst. Die kommen mit sehr vielen Leuten an Bord helfen, Sicherheit zu machen vom See. Das ist für uns das, was am meisten wichtig ist.
2: Ein Punkt, der hat sich aber schon stark verändert.
3: Vor allem zeitmässig. Das haben wir selber gemacht, jahrelang. Ich war zuständig für das. Ich hatte die ganze Technik. Seit letztem Jahr haben wir jetzt eine Profi-Unternehmung genommen, die MSO. Die macht das für uns hervorragend. Und da habe ich viel weniger Stress, als ich früher hatte.
2: Von Stress ist aber sonst liegendes nichts zu spüren. Die, die ihre Strecke schon geschwommen sind, essen oder trinken gemütlich etwas und führen die anderen, die im Schwimmen sind, noch an. Mit der Leistung sind die auch mehr, die auch weniger zufrieden.
4: Ich konnte mich 2 Minuten verbessern, aber dieses Jahr habe ich gar nichts geübt, nicht einmal.
5: Ich war auch ein bisschen langsamer, hatte ein bisschen mehr über den Überlebenskampf, aber ich habe es geschafft.
6: Ich war genau gleich schnell wie letztes Jahr.
2: Und die, die Schwimmen vor sich hatten, hatten unterschiedliche Erwartungen.
7: Einfach Spass am Ganzen zu haben.
8: Das Ziel ist unter 30 Minuten.
9: Ja, das erwarte ich. Ein guter Wiener.
2: Egal wie schnell man war

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1: Geh noch 3 am Sonntag. In 17 Minuten ist 9 Uhr. Der Start-in-Tag, der ist schön und schon jetzt recht warm.
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1: Was erwartet uns heute Sonntag? Fabian Umbricht vom Meteotest.
3: Auch heute Sonntag haben wir einen sonnigen und heißen Tag, der uns bevorsteht. Es hat zwar ein paar Wolkenfelder rum, schon am Vormittag etwas geschliert, am Nachmittag dann etwas dichtere Wolken, aber die Sonne scheint doch immer noch häufig. Dazu ist es auch heiss, die Temperatur erreicht am Nachmittag Höchstwert um die 31 bis 32 Grad. Das Wetter ist noch trocken, nur über dem Jura kann es im Laufe des Nachmittags einzelne Regengüsse oder Gewitter geben. Am Oben und in der Nacht kann es dann stellweise auch im Seeland nass werden. Dazu haben wir den Westwind, der bei euch auffrischt, vor allem am Nachmittag und am Abend spürt man den recht gut.
1: Und wie sieht der Wochenstart aus am Montagmorgen?
3: Auch morgen geht es sonnig und heiß weiter, aber am Morgen haben wir zum Teil Wolkenfelder rum und schon vor allem am Morgen früh oder dann am Laufe des Nachmittags ist ab und zu ein gutes Regen oder ein Gewitter möglich. Überall nass wird es aber wahrscheinlich nicht. Die Temperaturen sind recht unbeeindruckt von diesen Wolken und dem Regen. Die erreichen am Morgen wieder 30 bis 31 Grad.
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0: Zuerst Sonntagmorgen auf Kanal 3, Sali zusammen. Wir hören Musik aus der Schweiz in den nächsten 20 Minuten. Difficult heisst der Hit von Joya Marlene, den ihr auf die Ohren bekommt. Und der andere Klassiker, I was made for loving you von Kiss, der weckt uns doch auch schon mal ein bisschen auf. Jetzt haben wir 9.
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0: Wir machen munter weiter mit den Hitzetagen. Auch heute gibt es wieder mindestens 30 Grad, beziehungsweise bis zu 32 Grad sind heute gemeldet in der Region. Und auch das Wetter, das erfindet sich nicht neu. Sonnenschein und Wolken begleiten uns durch den Sonntag.
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0: Eine Minute nach den 9, wie es sich gehört am Sonntag. Die kommen ohne Stau oder Stocker durch. Also ganz gemütlich, passt auf und eine gute Fahrt.
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0: Nach dem Lake Life machen ein paar auch heute der Gang zur Kaffeemaschine ein bisschen mehr als sonst. Aber hey, der Sonntag ist ja auch ein bisschen da zum Chillen und Kaffee trinken. Darum Cheers und einen schönen Sonntag. Mein Name ist Livio Kocher und die hören Kanal 3.
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0: Mega noch 3 am Sonntagvormittag. Schön, habt ihr eingeschaltet. Der Startetag, der ist schön und auch schon relativ warm.
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0: Was erwartet uns heute Sonntag? Fabian Umbricht vom Meteotest.
2: Auch heute Sonntag haben wir einen sonnigen und heißen Tag, der uns bevorsteht. Es hat zwar ein paar Wolkenfelder rum, schon am Vormittag etwas geschliert, am Nachmittag dann ein bisschen dichtere Wolken, aber die Sonne scheint doch immer noch häufig. Dazu ist es auch heiss, die Temperatur erreicht am Nachmittag Höchstwert um die 31 bis 32 Grad. Das Wetter ist noch trocken, nur über dem Jura kann es im Laufe des Nachmittags einzelne Regengüsse oder Gewitter geben. Am Oben und in der Nacht kann es dann stellweise auch im Seeland nass werden. Dazu haben wir den Westwind, der Böge auffrischt, vor allem am Nachmittag und am Abend spürt man den recht gut.
0: Und wie sieht der Wochenstart aus am Montagmorgen?
2: Auch morgen geht es sonnig und heiß weiter, aber am Morgen haben wir zum Teil Wolkenfelder rum und schon vor allem am Morgen früh oder am Laufe des Nachmittags ist ab und zu ein gutes Regen oder ein Gewitter möglich. Überall nass wird es aber wahrscheinlich nicht. Die Temperaturen sind recht unbeeindruckt von diesen Wolken und dem Regen. Die erreichen am Morgen wieder 30 bis 31 Grad.
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0: Mit Gannadrüder und Sonti, schön habt ihr eingeschaltet. Wir starten sanft in die neue Stunde. 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Let Her Go, der Banger von Passenger, hören wir in den nächsten 10 Minuten. Und ihn hören wir auch noch vor der halben, der Teddy Swims mit seinem aktuellen Hit «Mr. Know-It-All». Jetzt ist 10. Die
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0: Es gibt einmal mehr einen heissen Tag im Kanal 3-Land. Schon jetzt stehen wir auf 25 Grad, zu Biel, zu Nidau und zu Lies. Am Nachmittag gehen wir dann auf maximal 33 Grad rauf. Es gibt einen freundlichen Tag mit viel Sonnenschein.
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0: Eine Minute nach der 10. Gute Nachrichten für alle, die unterwegs sind. Ich habe keine Meldung von der Strasse und Schiene Region. Passt auf und kommt gut ins Ziel.
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0: Ihr Heimat auf der Mainstage spielen. Kann man sich nur vorstellen, wie sich das anfühlt? Genau das hat Bieler Dana gestern erlebt. Neu in dieser Stunde hören wir, wie der Auftritt im Lake Life für sie ist, am Mikrofon der liebe Kocher.
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0: Das ist Kanal 3 am Sonntag, 19 Minuten nach der 10 Heimer.
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0: Seit fast 40 Jahren tut man das Liegerz beim Insel-Liegerz-Schwimmen schwadern. Also eigentlich tun sich die Leute bei einem Schwimmrennen messen. Und dieses Jahr ist das Insel-Liegerz-Schwimmen gestern am Nachmittag bei herrlichen Temperaturen und Haufen Teilnehmerinnen und Teilnehmer über die Bühne gegangen. Der Normo Lanz von der Redaktion war vor Ort.
2: Ja, bei diesen Temperaturen ist es kein Wunder, dass so viele Leute an diesem Schwimmrennen teilnehmen. 350 Leute waren auch dieses Jahr wieder am Start. Seit es den Anlass gibt, nämlich seit 37 Jahren, ist er im Grunde genommen der gleiche. Das helfe dabei, dass alles so gut laufe, wie der Alain Binkeli, IT-Verantwortlicher vom Insel-Liegerz-Schwimmen, sagt. Er ist schon seit 20 Jahren Mitglied vom OK.
3: Also vom Team her fast nichts, wir sind immer noch die gleichen. Das ist der Vorteil. Wir sind ein gespieltes Team, wir wissen haargenau, was wir zu tun haben. Wir arbeiten auch seit eh und je mit dem Seerettungsdienst. Die kommen sehr viel, mit sehr vielen Leuten an Bord helfen, Sicherheit zu machen vom See. Das ist für uns das, was am meisten wichtig ist.
2: Ein Punkt, der hat sich aber schon stark verändert.
3: Vor allem zeitmässig, das haben wir selber gemacht, jahrelang. Ich war zuständig für das, ich hatte die ganze Technik. Und seit letztem Jahr haben wir jetzt eine Profi-Unternehmung genommen, die MSO, die macht das für uns hervorragend. Und da habe ich viel weniger Stress, als ich früher hatte.
2: Von Stress ist aber sonst nichts zu spüren. Die, die ihre Strecke schon geschwommen sind, essen oder trinken gemütlich etwas und führen die anderen, die am Schwimmen sind, noch an. Mit der Leistung sind die auch mehr, die auch weniger zufrieden.
4: Ich konnte mich 2 Minuten verbessern, aber dieses Jahr habe ich gar nichts geübt, nicht einmal.
5: Ich war auch ein bisschen längsamer, hatte ein bisschen mehr über den Überlebenskampf, aber ich habe es geschafft.
6: Ich war genau gleich schnell wie letztes Jahr.
2: Und die, die das Schwimmen vor sich hatten, hatten unterschiedliche Erwartungen.
7: Einfach Spass am Ganzen zu haben.
8: Das Ziel ist unter 30 Minuten.
9: Ja, das erwarte ich. Ein guter Wiener.
2: Egal wie schnell man war oder welchen Platz man am Schluss hatte. Für viele Leute ist im Vordergrund gestanden, dass man zusammen eine gute Zeit hat und es geniessen kann.
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0: Kann er drüber hören, Sonntag. 18 Minuten ist 11. Stell euch mal vor, ihr steht auf einer riesen Bühne, spielt eure Songs und im Publikum kennt man noch jede dritte Person. Etwa so ist es auch gestern Dana gegangen. Die Bieler Sängerin hat gestern Abend im Lake Life auf der Mainstage gespielt.
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0: Wir haben nach ihrem Auftritt mit ihr reden und sie so kurz nach dem Konzert daheim nach ihrer Gefühlslage gefragt.
3: Die erste, glaube ich, Viertelstunde musste ich mich nur zusammenreissen, dass ich nicht die ganze Zeit von Anfang rennen, was mich so gerührt hat. Für mich so ein Full-Circle-Moment, halt, wo mein ganzes Leben lang irgendwie ein Bio-Konzert gespielt habe, vom Barazar am Bahnhof, der kleinen Bar, irgendwie über das Le Sage diverse Mal und Kessel und so. Jetzt einfach hier auf dieser Mainstage ist wie so krass, so ein krasser Weg.
0: Was können andere Festivals vom Lake Life noch abschauen? Das ist für Dana auch sonnenklar.
3: Einfach der Vibe. Also der Remo, der uns anmoderiert hat, musste ich zum ersten Mal rennen, weil ich war so, oh, der, also das ist schon so, ah, das ist so Bio einfach. Bio feiert sich und seine, alle seine Menschen und alle seine Facetten. Und das finde ich ganz viele Städte und ganz viele Festivals Bio und dem Lake Life abschauen.
0: Und jetzt feiern wir Dana und ihren Auftritt nochmal zusammen. Hier ist sie mit ihrem Hit «Future Daughters» auf Kanal 3.
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0: Velosuit Kanal 3 am Sonntag. Hallo zusammen. Mit Bon Jovi gehen wir Richtung Sonntagmittag. Der schöne Kanal 3 Klassiker Always gibt's in den nächsten 10 Minuten. Let's pretend it's not the end of the world. Geht nach Wetter und Verkehr kommt Miley Cyrus mit ihrem Hit End of the World. Jetzt ist Elfi.
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0: Wir stehen schon jetzt auf 27 Grad zu Biel, zu Arberg und zu Grenchen. Am Nachmittag da kommen wir noch mal etwa 5 drauf. 32 Grad sind erwartet. Es gibt auch am Nachmittag einen Mix aus Sonne und Wolken. In der Nacht auf morgen ist es dann möglich, dass es ein bisschen regnen
1: könnte. 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
0: Eine Minute nach den 11 Uhr weiterhin kommen wir problemlos durch einen Sonntagvormittag. Kein Stau oder Stocker ist gemeldet. Ein Gruß ins Auto.
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0: Also, wie im Wetter gehört, brauchen wir auch heute Nachmittag wieder irgendeine Abkühlung, egal ob auf dem Weg zum Bädeln oder beim Glassenschlecken. Kanal 3 bringt mich durch den Sonntag am Mikrofon, der Livio Kocher.
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0: 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Kanal 3 am Sonntag, 19 Minuten nach den 11 haben wir. Das erste Mal die Saison muss IBE Punkte legen.
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0: Gestern hat die dritte Runde vor Fußball Super League gestartet. Servette schlägt GC mit 2-1. Und eben, IBE hat nach zwei dominanten Siegen in den ersten zwei Spielen gestern das erste Mal müssen Punkte abgeben. IBE verspielt auswärts zu Lausanne eine 2-0-Führung. Das Spiel ist dann mit 2-2 ausgegangen. Die Berner haben ab der 58. Minute in Unterzahl müssen spielen, weil sich der Edmilson Fernandes eine rote Karte geholt. Wir bleiben noch bei IBE. Die Berner haben gestern nämlich den Transfer vom Kalis Sehr offiziell gemacht. Der Stürmer, der hat schon Superliga-Erfahrung. Er hat schon bei Basel, Lausanne und GC gespielt. In Bern unterschreibt der Sehr einen 4-Jahres-Vertrag. Und auch heute wird wieder geshootet. Unter anderem treffen die zwei Meister aus den letzten zwei Saisons aufeinander. Der FC Basel, der empfiehlt im Joggeli der FC Thun. Heute ist auch noch die letzte Etappe von der Tour de France, von den Frauen. Es steht etwa 100 km Rundfahrt zu Nizza an. Die Bernerin Marlene Reusser steht vor der letzten Etappe auf dem dritten Platz. Der Toursieg ist zwar noch möglich, wird aber eher schwer. SRF überträgt die letzte Etappe vor der Tour de France heute am Nachmittag.
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0: Das ist Kanal 3. Langsam gehen wir richtig Sonntagmittag. Schön, seid ihr mit uns. Ja, auch heute sind wir wieder schon relativ warm in den Tag hineingestartet.
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0: Was erwartet uns heute Sonntag? Fabian Umbricht vom Meteotest.
2: Auch heute Sonntag haben wir einen sonnigen und heißen Tag, der uns bevorsteht. Es hat zwar ein paar Wolkenfelder rum, schon am Vormittag ein bisschen geschliert, am Nachmittag dann etwas dichtere Wolken, aber die Sonne scheint doch immer noch häufig. Dazu ist es auch heiss, die Temperatur erreicht am Nachmittag Höchstwert um die 31 bis 32 Grad. Das Wetter ist noch trocken, nur über dem Jura kann es im Laufe des Nachmittags einzelne Regengüsse oder Gewitter geben. Am Abend und in der Nacht kann es dann stellweise auch im Seeland nass werden. Dazu haben wir den Westwind, der bei euch auffrischt, vor allem am Nachmittag und am Abend spürt man den recht gut.
0: Und wie sieht der Wochenstart aus am Montagmorgen?
2: Auch morgen geht es sonnig und heiß weiter, aber am Morgen haben wir zum Teil Wolkenfelder rum und schon vor allem am Morgen früh oder dann am Laufe des Nachmittags ist ab und zu ein gutes Regen oder ein Gewitter möglich. Überall nass wird es aber wahrscheinlich nicht. Die Temperaturen sind recht unbeeindruckt von diesen Wolken und dem Regen. Die erreichen auch morgen wieder 30 bis 31 Grad.
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0: Kanal 3 am Sonntagmittag. Ciao zusammen. Wir haben natürlich ein paar Banger parat, während ihr uns den Mittag geniesset. Unter anderem Kalio mit ihrem Hit Way Down We Go, den hören wir in den nächsten 10 Minuten. Und geht nach Wetterverkehr gibt es Jennifer Lopez auf Tore mit ihrem aktuellen Hit Save Me Tonight. Jetzt ist 12 Uhr. 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
0: Wenn ich hier raus schaue, dann sehe ich einen Mix aus Sonne, blauem Himmel und milchigen Wolken. Am Nami können dort die Wolken teilweise recht dominieren. Die Sonne die zeigt sich aber auch dort immer wieder mal. Das Thermometer das klettert das Jahr einmal mehr auf über 30 Grad.
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0: 1 ab 12, kein Problem, habe ich nicht zu vermelden. Nicht auf der Straße und auch nicht auf den Schienen. Eine gute und sichere Fahrt wünsche ich.
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0: Wir sind immer noch ein bisschen im Träumen von diesen Lake-Life-Tagen. Darum kurz ein paar Highlights von euch.
2: Konzert vom Native hier sind wir sehr cool gewesen.
3: Essensstände sind halt schon mega geil. Es geht richtig, richtig viel.
4: Wir sind mit Enkelin da, die ist jetzt 4 und die ist natürlich hier zum Beispiel voll auf begeistert und das macht ihr einfach Spass. Drauko.
0: Ja, man sieht, die Highlights die sind breit gefächert. Wir auf Kanal 3 schauen in der zweiten Tageshälfte zurück auf die letzten wunderbaren Lake Life Tag. Am Mikrofon der Livia Kocher.
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0: Kanal 3 am Sonntagmittag. Ciao zusammen. Zwei ganz grosse Namen hören wir in der nächsten halben Stunde. Pink ist am Start mit ihrem Kanal 3 Klassiker Don't Let Me Get Me. Und auch der Harry Styles ist dabei mit seinem neuen Hit American Girls. It's ist eins.
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0: 30 Grad haben wir aktuell in der Region. Das geht dann noch ein bisschen auf, 33 Grad maximal am Nachmittag. Auch die zweite Tageshälfte bringt uns einen Mix aus Sonne und Wolken. Morgen ähnlich wie heute. Das Risiko auf Regen, das steigt dann aber ein bisschen an.
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0: Eins ab eins, ihr könnt problemlos durch den Sonntagmittag. Ich muss nach weder von der Straße noch von der Schiene etwas Gröberes vermelden. Kommen wir gut ans Ziel.
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0: Schön seid ihr an diesem warmen Sommersonntag mit uns unterwegs. Als nächstes gehören wir den Kamerad mit seinem Hit Be Mine. Am Mikrofon der Livio Kocher.
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0: Das ist der Sonntagnachmittag auf Kanal 3. Schön, habt ihr eingeschaltet. Wir haben einen am Start, der ja, recht abgeht, würde ich mal sagen. Narcotic heisst er und wir hören ihn schon gleich zusammen mit dem da hier. Musik aus Bio von Pegasus. How much can a heartbreak heisst der Hit? Den gibt es gleich nach dem Newsblock. Jetzt ist 3.
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0: Und heute wieder über 30 Grad, 32 um genau zu sein. Es ist relativ wechselhaft der Nachmittag. Viele Wolken um, zwischendurch kommt die Sonne. Es könnte auch hier und da immer wieder ein bisschen nass werden. Morgen dann endlich wie heute und wieder über 30 Grad.
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0: Mit Kanal 3 durch den heissen Sonntagnachmittag. Schön, seid ihr auch heute dabei. Wir haben als nächstes Musik aus der Region am Start. How much can a heartbreak von Pegasus hören wir am Mikrofon, der Livio Kocher.
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0: Egal, drei, die ihr am Sonntagnachmittag hört, geniesst noch den Rest des Wochenendes. Eine Schottin rockt einen Bieler See. Die Rede ist natürlich von der Amy MacDonald.
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0: Gestern Abend als eine der Headliners auftreten im Lake Life Festival. Wie hat das Konzert aber den Fans gefallen?
3: Absoluter Hammer gsi.
4: Es war cool, sehr gut.
5: Es war ziemlich gut, ich habe es schön gefunden. Es war ziemlich gut gemacht, sie kann ziemlich gut singen.
0: Aber wenn die Leute ein Highlight aus dem Amy MacDonald Konzert auspicken müssen, dann ist es nicht mal zwingend Musik.
4: Wenn sie schottisch geredet hat, habe ich mega lässig gefunden. Ich liebe das Singen von dem Dialekt, bin ich mega lässig.
3: Also ihre Power und wenn sie von hier schwätzen, dann gibt es mir fast einen. So cool, ihr Dialekt.
5: Der Schluss habe ich sehr schön gefunden, so als die Lichter und so. Genau, aber eigentlich habe ich sie nicht so gekannt. Ich habe nur Lieder gekannt, aber ich finde die Lieder von ihr ziemlich gut.
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Kanal 3 am Sonntag, 9. August, heute zusammen. Ja, vielleicht können wir heute alle ein bisschen mehr Power brauchen als an anderen Sonntagen. Nach einem langen Lake-Life-Wochenende, ja, da kann man es auch mal ein bisschen gemütlicher nehmen. Darum Power jetzt aus dem Radio, und zwar vom Ray Dalton. All We Got hören wir von ihm.

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0: Schön, habt ihr Gano 3 eingeschaltet an diesem Sonntagnachmittag. Hallo zusammen. Gut nach den News haben wir ein erfolgreiches Trio am Start. Khaled, Griffin und Kygo zusammen mit ihrem aktuellen Hit Save My Love gibt es für euch auf die Ohren. Und auch der Banger ist dabei von Marlon Rudet. When the Beat Drops Out, da gibt es in den nächsten 10 Minuten. Jetzt ist 4. 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
3: Züge und Eisenbahnen begeistern immer noch viele Personen. Und auch die kleineren Versionen davon, nämlich Modelleisenbahnen, sind bei den Leuten beliebt. Das hat man das Wochenende beim N-Bahn-Club aus Wiel eindrücklich gesehen. Zum 40-jährigen Vereinsjubiläum hat der Club nämlich das Wochenende einen Tag der offenen Türen durchgeführt. Mit so einem grossen Andrang und Interesse hat Leander Schaller, Präsident des N-Bahn-Clubs aus Wiel, nicht gerechnet, wie er erzählt.
4: Von mir aus gesehen sind wir fast ein bisschen überrennt worden. Wir hätten nie erwartet, dass so viel Interesse besteht. Also wir haben rund 60 Sitzplätze und gestern Mittag waren alle Sitzplätze komplett gefüllt. Es haben noch Leute müssen stehen. Das hätten wir niemals erwartet. Wir haben so viel Bratwurst verkauft, wir mussten sogar noch nachbestellen.
3: Dass sich die Leute ihre Zeit vor Videospiel und Social Media immer noch für Modelleisenbahnen interessieren, sei für ihn ein schönes Zeichen. Die Jungen können mich heute immer noch für das Hobby begeistern. Es ist vor allem wichtig, sie mal damit in Kontakt zu bringen.
4: Es ist sicher schwieriger. Also, ich denke, man muss einfach, wenn man die Kinder von klein auf ein bisschen begeistern kann mit Modelleisenbahnen. Weil wenn man dann einfach den Kindern noch ein bisschen zeigt, eben, was eine Modelleisenbahn ist und wie man damit spielen kann, dann haben die dann auch bis in 20, 25, 30 immer noch genau das Interesse.
3: Wie der Leandro Schaller erzählt. Seit man den Verein vor 40 Jahren gegründet hat, ist aber gleich feierlich etwas gegangen. Aktuell befindet sich der Verein wieder in einem Wandel. Die ältere Generation gibt die Verantwortung der jüngeren Generation ab. Das ist ja notwendig, wie einer der Gründer des Vereins, der Erhard Nuni, sagt.
5: Ja, es hat sich natürlich viel verändert, oder? Schon 40 Jahre dabei, oder? Aber jetzt musste ich ein bisschen runterfahren, weil ich ein gesundheitliches Problem habe. Und wir wollen einfach, dass die Jungen das Zeug übernehmen. So schnell wie möglich. Und wir machen einfach mit, oder?
3: Der Tag der offenen Tür beim N-Bahn-Club Basel hat auch gezeigt, dass das Interesse an Modelleisenbahnen auch 40 Jahre nach der Vereinsgründung gang noch gross ist.
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0: Nach einem freundlichen Vormittag, da geht es jetzt noch ein bisschen mit mehr Wolken weiter. Hier und da ist ein Regengutsch möglich, mehrheitlich ist es aber einfach bedeckt und auch die Sonne kann sich immer wieder mal zeigen. Die Temperaturen, die sind aktuell so um die 31 bis 32 Grad. Morgen dann ähnlich wie heute, mit ebenfalls Temperaturen über 30.
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0: Tag 1 nach dem Lake Life Festival. Wunderbarer Abend war gestern. Wir schauen nochmal zurück auf einen Auftritt von Mark Forster. Was seine Fans zu seinem Auftritt gemeint haben, das hören wir noch in dieser Stunde. Am Mikrofon der Livio Kocher.
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0: Das ist Gano 3 am Sonntag, 9. August. Heute zusammen. Morgen im Gano 3 Wecker, da schauen wir auf ein Highlight zurück. Schauen aber auch auf ein Highlight führen. Tanja Rupp aus dem Gano 3 Wecker Team.
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0: Mit Kanal 3 durch den Sonntagnachmittag, Sali zusammen. Es war ein Abschluss gewesen mit Konfetti und viel Energie.
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0: Mark Forster, sein Auftritt am Lake Life Festival.
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0: Der Mark Forster, der hat den Schluss gemacht von diesem Samstagabend und damit auch von Lake Life Ausgabe 2026. Und Bio, das gefällt ihm scheinbar. Vor seinem Auftritt war er schon ein paar Nächte hier und hat gezeltet. Gestern aber nahe natürlich das Highlight von seinem Aufenthalt hier zu Bio mit dem Konzert. Und der Auftritt, der ist bei den Festivalbesuchenden super angekommen.
4: Hammer!
5: Mega gute Stimmung!
6: Pure nice. Ich bin selber eigentlich nicht so Mark Forster-Fan oder kenne ihn jetzt von den neuen Liedern her selber nicht mehr so. Aber der Schluss, wo nachher wirklich die älteren Lieder vorkommen, war wirklich mega nice.
7: Hure geil gewesen.
8: Mega cool!
6: mega süß!
8: Ja, sehr wholesome!
0: Falls der Mark Forster irgendwann mal nicht auftreten könnte, ja, wir haben das ist ein guter Ersatz gefunden im Publikum.
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0: Langsam Richtung Sonntagabend mit Kanal 3. Hoi zusammen. Wir haben einen neuen Hit von einem ganz grossen Start. «Watch It Burn» heisst der neue von Katy Perry. Wir hören ihn noch in dieser halben Stunde. Und wir haben auch einen älteren Hit am Start. Der ganze Klassiker von Michael Jackson, «Black or White» heisst der. Den gibt es in den nächsten 10 Minuten. Jetzt ist 5 Uhr.
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3: Züge und Eisenbahnen begeistern immer noch viele Personen. Und auch die kleineren Versionen davon, nämlich Modelleisenbahnen, sind bei den Leuten beliebt. Das hat man das Wochenende beim N-Bahn-Club aus Sil eindrücklich gesehen. Zum 40-jährigen Vereinsjubiläum hat der Club nämlich das Wochenende einen Tag der offenen Türen durchgeführt. Mit so einem grossen Andrang und Interesse hat Leandro Schaller, Präsident des N-Bahn-Club aus Sil, nicht gerechnet, wie er erzählt.
4: Von mir aus gesehen sind wir fast ein bisschen überrennt worden. Wir hätten nie erwartet, dass so viel Interesse besteht. Also wir haben rund 60 Sitzplätze und gestern Mittag waren alle Sitzplätze komplett gefüllt. Es haben noch Leute müssen stehen. Das hätten wir niemals erwartet. Wir haben so viel Bratwurst verkauft, wir mussten sogar noch nachbestellen.
3: Dass sich die Leute ihre Zeit vor Videospielen und Social Media immer noch für Modelleisenbahnen interessieren, sei für ihn ein schönes Zeichen. Die Jungen können mich heute immer noch für das Hobby begeistern. Es ist vor allem wichtig, sie mal damit in Kontakt zu bringen.
4: Es ist sicher schwieriger. Also, ich denke, man muss einfach, wenn man die Kinder von klein auf ein bisschen begeistern kann mit Modelleisenbahnen. Weil wenn man dann einfach den Kindern noch ein bisschen zeigt, eben, was eine Modelleisenbahn ist und wie man damit spielen kann, dann haben die dann auch bis in 20, 25, 30 immer noch genau das Interesse.
3: Wie der Leandro Schaller erzählt. Seit man den Verein vor 40 Jahren gegründet hat, ist aber gleich feierlich etwas gegangen. Aktuell befindet sich der Verein wieder in einem Wandel. Die ältere Generation gibt die Verantwortung der jüngeren Generation ab. Das sei ja notwendig, wie einer der Gründer des Vereins, Erhard Nuni, sagt.
5: Ja, es hat sich natürlich viel verändert, oder? Schon 40 Jahre dabei, oder? Aber jetzt musste ich ein bisschen runterfahren, weil ich ein gesundheitliches Problem habe. Und wir wollen einfach, dass die Jungen das Zeug übernehmen. So schnell wie möglich. Und wir machen einfach mit, oder?
3: Der Tag der offenen Tür beim N-Bahn-Club Sil hat auch gezeigt, dass das Interesse an Modelleisenbahnen auch 40 Jahre nach der Vereinsgründung gang noch gross ist.
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0: Ein weiterer Hitzetag des Sommers. Schon fast 50 Mal ist es jetzt in diesem Jahr 30 Grad oder mehr in der Region. Morgen kommt dann höchstwahrscheinlich der nächste dazu. Es gibt morgen einen ähnlichen Tag wie heute. Wechselhaft mit Sonne, Wolken und auch Regen ist dann möglich.
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0: Genießen wir noch die letzten Stunden von diesem Wochenende. Wir fahren noch drei begleiten euch musikalisch dabei. Als nächstes gibt der Hit Pride von Jay Hart und von Felix Yen. Am Mikrofon der Livio Kocher.
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